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1: Wacken hat die Running Order für dieses Jahr gepostet. Ja, Leute, es ist wirklich endlich schon wieder soweit. Ein Großteil der Running Order fürs WOA 2026 ist draußen. Seit Mittwoch könnt ihr schon anfangen zu planen. Die Übersicht von Faster, Harder, Louder, Wet Stage, Headbanger Stage sowie Wackinger Stage und Wasteland Stage sind da. Zum 35. Jubiläum warten 4 Tage voller Headliner, Nachwuchshelden und Kultbands auf euch. Zum Beispiel Judas Priest, die am Samstag auf der Harder ordentlich abgehen werden. Direkt danach übernehmen dann Sepultura. Festivaltickets sowie exklusive Zusatzangebote und Campingmöglichkeiten sind aktuell sogar noch erhältlich. Die könnt ihr zusammen mit der Running Order auf wacken.com auschecken.
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1: Hier spricht niemand anderes als Maschine. Woran ich mich immer wirklich sehr, sehr gerne erinnere, sind die Cruises. Viele von euch waren ja auch mit am Start. Also immer wieder großartige Erlebnisse. Ob das nun meine Late-Night-Shows waren oder sind, an die ich mich gerne erinnere, mit großartigen Gästen. Ob das die Tombolas sind, die wir zusammen auf dem Deck oben erlebt haben am Nachmittag. Oder auch, ob es Karaoke ist um 4 Uhr nachts mit all euch bekloppten Knallköppen, was keine Beleidigung, sondern eher ein Lob ist. Was mich immer wieder wahnsinnig erstaunt, ist dieser vielseitige Querschnitt durch unsere Metal-Gemeinde. Es gibt wirklich alles, aber es gibt selten irgendwie Doofes. Beziehungsweise eine meiner Lieblingsgeschichten ist, als ich während des Karaokes irgendwann zwischen 4 Uhr morgens und Frühstück am Tresen noch ein Bierchen holen wollte für hier Sascha von Endstille, den kennt ihr ja, mit dem mache ich ja immer das Karaoke. Und ja, ich wollte also noch ein Bierchen holen und neben mir steht so ein Riesentyp, so ein, ja, 2,15 Meter großer Wikinger, zumindest gefühlt 2,15 Meter, Haare bis zum Arsch und bestellt sich irgendeinen Schnaps, dreht sich zu mir um und sagt so, ey Maschine, trinkst du auch noch einen Wodka mit? Und ich sag, ja klar, trinke ich auf jeden Fall noch einen Wodka mit. Und ich frag ihn dann, was er so im normalen Leben tut. Also so betrunken war er nicht, er konnte noch ganz klar reden und sagt zu mir, dass er Gehirnchirurg ist. Und das klingt recht glaubhaft tatsächlich. Also stoßen wir darauf an, ich bin natürlich sehr erstaunt. Ich nehme dann mein Bier mit für Sascha und mich und gehe weiter moderieren. Wie gesagt, endlich normale Leute, würde ich sagen. Und mein Steuerberater, der übrigens auch immer auf dem Wacken ist, würde das auch sagen. Also bunte Mischung.
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1: Moin zusammen, Laura Schallenberg aus der Wackenradio-Redaktion. Ich bin hier zusammen mit meiner wunderbaren Kollegin
2: Taki Knackstedt. Hi, was geht?
1: Na, und genau, wir sprechen heute mal ein bisschen über unseren Arbeitsalltag in der Wackenradio-Redaktion auf dem Festival selbst, also was wir da zu tun haben. Und eigentlich jeder Tag beginnt mit einer Tour mit dem ganzen Team zusammen mit dem Bus zum Festivalgelände. Nur eine Person, die habe ich da noch nie gesehen in diesem Bus.
2: Das ist Taki Knackstedt. Noch nie ist bestimmt nicht richtig, aber selten. Selten schaffe ich es, pünktlich am Bus zu sein. Aber man muss auch irgendwie mal sagen, ne? Fürs Team mache ich gründlich Recherche am Abend zuvor und stürze mich nochmal ins Getümmel. Ich denke, das ist okay.
1: Das ist in Ordnung. Ja. Ja, und wenn wir dann da sind, dann machen wir erstmal so eine Besprechung mit dem Team. Was liegt am Tag an? Haben wir Interviews? Wenn ja, mit wem? Oder welche News sind wichtig? Da machen wir auch ein Update, ob sich Konzerte verschieben. Also erstmal so eine Grundlagenrecherche, würde ich sagen.
2: Ja, genau. Also wir bestücken das Wackenradio 24/7, kann man schon sagen, wie du schon gesagt hast, mit den neuesten News. Was liegt an? Was kommt am Tag auf uns zu? Ja, wir wollen natürlich die Stimmung auch ein bisschen anheizen. Ne? Die Leute auf dem Campground, die hören natürlich auch teilweise das Wackenradio, weil man bleibt bei uns einfach up to date. Es ist total unterschiedlich auch. Man kann das ja nie sagen. Ne? Also hier hast du dann mal eine Pressekonferenz oder wir laufen wirklich auf den Campground und schnacken mit euch, feiern mit euch. Da kommt ein Interview dazwischen. Es ist wirklich sehr viel und sehr, sehr aufregend und wie ich finde, ein tolles Privileg dort. Ja. Arbeiten zu dürfen. Es macht sehr, sehr viel Spaß mit dem kompletten Team und mit den ganzen Metalheads, ja.
1: Also es gibt so ein paar Stichpunkte, die müssen immer erledigt werden, wie zum Beispiel die Interviews, klar, die Vorbereitung davor. Aber es kann halt auch wirklich sein, dass da jemand reinkommt und sagt, da steht ein Interviewgast, mach jetzt mal ein 10-Minuten-Interview und dann musst du einfach auch flexibel sein.
2: Das ist manchmal schon kritisch, ne? Ein paar sind dann unterwegs, dann brauchst du jede helfende Hand und da sind wir ganz froh drum, dass wir so viel Unterstützung uns gegenseitig auch geben. Ja, ohne Scheiß, so viel Spaß das auch macht, es ist auch wirklich teilweise echt anstrengend, weil wir sind von morgens bis abends unter Strom. Wir freuen uns natürlich dann abends oder irgendwann zu gegebener Uhrzeit auch irgendwie Feierabend machen zu können. Aber wenn dann irgendwas Wichtiges ist, was passiert, müssen wir da sein, klar sein irgendwie auch. Das ist ein Privileg, aber es ist irgendwie auch noch Arbeit, aber tolle Arbeit.
1: Auf jeden Fall. Also es hat jeder von uns immer sein Aufnahmegerät, alles mit im Hotelzimmer, damit notfalls auch mitten in der Nacht mal eine News eingesprochen werden kann.
2: Total. Ich freue mich schon auf nächstes Mal.
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1: Five Finger Death Punch kündigen ihr neues Album an. Noch dieses Jahr soll es rauskommen und einen Vorgeschmack könnt ihr ab sofort auf YouTube finden mit Eye of the Storm samt Lyric-Video. Das 10. Studioalbum der Band soll diesmal deutlich härter ausfallen als die Jahre davor. Sie haben sich mit Absicht ganze 3 Jahre Zeit mit der Platte gelassen, um mit den Songs auch eine Weile zu leben. Sie begannen dann mit fast 30 Songs und reduzierten die Auswahl auf 14 oder 15, erzählt Gitarrist und Gründungsmitglied Sultan. Zum 20. Jubiläum wollen sich die Jungs nämlich nicht lumpen lassen. Ein rauer Charakter, Bissigkeit und Aggression bringt die Scheibe, auf der sie sich auf völlig neues Terrain wagen. Im Sommer beginnt dann ihre 20th Anniversary World Tour, die in Begleitung von Cody Jinx und Eva Under Fire in den USA starten und im Januar 27 in Europa gemeinsam mit Lamb of God und Bleed From Within auftreten. 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
1: Frauen im Metal. Eine der Vorreiterinnen des Genres ist Doro Pesch. Nicht umsonst nennen wir sie die Queen of Metal. Und die freut sich ganz besonders über die Entwicklung der letzten Jahre hin zu mehr weiblichen Stimmen. Denn als sie angefangen hat, war das noch anders.
2: Ja, da waren nur eine Handvoll Frauen. Und jetzt ist es natürlich viel schöner, weil viel mehr Frauen ja machen oder spielen, in Bands singen. Also es gibt ganz, ganz tolle Frauen. Also im Moment, ich bin da total, ich liebe viele, die eine wahnsinnige Persönlichkeit haben, wahnsinnige Stimmen. Damals, das war, ja, so konnte man sich an einer Hand abzählen, waren vielleicht 5, 6, 7 Mädels. Und es war dann ziemlich einsam. Also jetzt ist es toll. Und wir sind eigentlich auch alle sehr verbunden.
1: Ja, und auch wenn sie damals, in den 80ern und Anfang der 90er, als
2: die eine wahnsinnige Persönlichkeit haben, wahnsinnige Stimmen, damals, das war, ja, so konnte man sich an einer Hand abzählen, waren vielleicht 5, 6, 7 Mädels. Und es war dann ziemlich einsam. Also jetzt ist es toll. Und wir sind eigentlich auch alle

0: bin ich immer total unterstützt worden, auch von Lemmy, zum Beispiel von Motorhead. Wir haben viele Sachen zusammen gemacht im Studio, waren zusammen auf Tour, auf Festivals und ja, oder Judas Priest oder Ronnie James Dio, Saxon, also die ganzen Größen, ja, die haben mich auch eigentlich immer sehr respektiert, mir immer total geholfen. Also da muss ich sagen, ich hatte nie was Negatives erlebt. Und um noch ein Geheimnis zu verraten, was natürlich bestimmt viele Fans wissen, aber eigentlich, ey, die ganz hartgesottenen Rocker, Rockbands, Metal-People, diese haben eigentlich ein ganz, ganz weiches Herz. Also, ich auch.
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1: Oh, das Verrückteste. Boah, ich stand auf der Karaoke-Bühne und die waren tatsächlich alle von mir begeistert. Ja, also die Leute waren auf jeden Fall sehr zufrieden mit mir. Ja, deswegen stand ich auch gerade eben mit dem Schild von wegen, oh, lass mich mal mitsingen.
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1: Iron Maiden-Sänger Bruce Dickinson bringt die Fortsetzung seines The Mandrake Project Comics dieses Jahr noch raus. Zum letzten Soloalbum des Sängers gab es ja bekanntlich auch schon einen Comic. Der Verlag kündigt jetzt den zweiten Teil der surrealen Geschichte um Necropolis und Dr. Lazarus an. The Mandrake Project Year 2 wird das Ganze heißen und ab Ende Oktober zu haben sein. Inhaltlich geht es darum, ob der Krieg zwischen Magie und Wissenschaft um die Kontrolle über die Unsterblichkeit einen halluzinatorischen Fieberhöhepunkt erreicht. Außerdem umfasst der 184 Seiten starke Band eine Reihe von Interviews und Features. Dieses Buch ist für alle Liebhaber von Iron Maiden, Bruce Dickinson und übernatürlichen Erzählungen.
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1: Vincent Damon Ferner, geboren 1948 in Detroit. 1948, da denkt man vermutlich eher an die eigenen Großeltern als an Rockstars. Aber
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1: Vincent Damon Ferner, geboren 1948 in Detroit.

0: Musikalisch ging es schon früh los. Seine erste Band The Earwigs gründet er mit gerade mal 16 Jahren, damals natürlich noch unter seinem bürgerlichen Namen. Die Band wechselt in den nächsten Jahren mehrmals sowohl ihre musikalische Ausrichtung als auch ihren Namen, bis sie schließlich 1968 als Alice Cooper auftreten. Mit ihren ersten Alben feiert die Band schnell Erfolge und beginnt schon zu dieser Zeit, die epischen Bühnenshows zu entwickeln. Make-up und Kostüme sind da erst der Anfang. Wer auf ein Alice Cooper-Konzert geht, bekommt eine waschechte Horrorshow geboten, inklusive Folterwerkzeuge und inszenierten Hinrichtungen von Cooper durch beispielsweise Erhängen oder die Guillotine. Ab 1974 ist der Schocker dann solo unterwegs und ändert übrigens auch seinen bürgerlichen Namen offiziell in Alice Cooper. So tritt er dann auch 2010 das erste Mal bei uns in Wacken auf und beschert uns seitdem immer wieder die schönsten, fürchterlichen Shows auf dem Holy Crown. Wenn er sich übrigens mal gerade nicht geschminkt auf der Bühne scheinend haupten lässt, trifft man ihn meistens auf irgendeinem Golfplatz, wo er seiner großen Leidenschaft neben der Musik nachgeht. Oder auch drüben bei Radio Bob, wo er fast jeden Abend seine eigene Show moderiert.
1: Hi, this is Alice Cooper, rocking with you on Radio Bob.
0: Wir freuen uns schon auf seinen nächsten Besuch und sagen bis dahin,
2: wir sind unwürdig!
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1: Wacken ist ja bekanntlich nicht nur das größte Heavy-Metal-Festival Deutschlands, sondern sogar der ganzen Welt. Kein Wunder also, dass immer am 1. August-Wochenende viele, viele tausend Leute aus der ganzen Welt in das kleine Dorf nach Schleswig-Holstein pilgern, um da eine Woche lang den Metal zu huldigen. Ich habe mal mit ein paar internationalen Fans gesprochen und gefragt, warum sie eigentlich so viel auf sich nehmen, um dabei zu sein. Julie und Chris aus Schottland waren 2022 zum allerersten Mal auf dem Wacken und wollen das definitiv wiederholen, weil das WOA für sie einfach das Zuhause vom Metal ist.
2: Why do you come here to Germany to be here on this festival?
3: It's the home of metal. I mean, it's like the biggest metal festival. You've got to come and experience it. So this is our first time. It's amazing.
1: Catherine aus England und ihre Freunde haben für die Anreise einfach mal knapp einen ganzen Tag gebraucht, weil ihre Flüge gestrichen wurden. Sie sagt, egal, das ist es komplett wert. Sie kommen nämlich jedes Jahr und waren insgesamt schon 9 Mal auf dem Holy Ground.
3: Well, it actually took us about 24 hours because our flight was cancelled and we had to buy a new one, but we couldn't miss the festival. So we were late, but we're here now.
2: I guess it's not the first time.
3: No, this is, I think, the 10 years ago was our first, 2012. So this is like our 9th or something like that. So yeah, we come every year. It's the best festival in the world. Really is.
1: Ja Leute, ihr hört selbst, ne? Egal wie weit der Weg ist, die Anreise lohnt sich einfach von überall. So ein Festival wie das Wacken Open Air gibt's kein zweites Mal.
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1: Wacken hat die Running Order für dieses Jahr gepostet. Ja, Leute, es ist wirklich endlich schon wieder soweit. Ein Großteil der Running Order fürs WOA 2026 ist draußen. Seit Mittwoch könnt ihr schon anfangen zu planen. Die Übersicht von Faster, Harder, Louder, Wet Stage, Headbanger Stage sowie Wackinger Stage und Wasteland Stage sind da. Zum 35. Jubiläum warten 4 Tage voller Headliner, Nachwuchshelden und Kultbands auf euch. Zum Beispiel Judas Priest, die am Samstag auf der Harder ordentlich abgehen werden. Direkt danach übernehmen dann Sepultura. Festivaltickets sowie exklusive Zusatzangebote und Campingmöglichkeiten sind aktuell sogar noch erhältlich. Die könnt ihr zusammen mit der Running Order auf wacken.com auschecken.
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1: Bin ich einfach mal zu Fuß von zu Hause nach Wacken gegangen, 42 Kilometer.
2: Ich habe gedacht, ich setze mal ein Zeichen gegen Bequemlichkeit. Es war ja so, dass die DKMS jedes Jahr Registrierungen sucht auf dem Festival. Und ich habe mir gedacht, wenn ich das schaffe, 42 Kilometer von zu Hause nach Wacken zu laufen, mit einem schweren Rucksack, mit meinem Gepäck, dann schaffen das doch die ganzen Metalheads, die vor Ort sind, auch mal zum Stand der DKMS zu gehen und sich 5 Minuten lang registrieren zu lassen.
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3: Five Finger Death Punch kündigen ihr neues Album an. Noch dieses Jahr soll es rauskommen und einen Vorgeschmack könnt ihr ab sofort auf YouTube finden mit Eye of the Storm samt Lyric-Video. Das 10. Studioalbum der Band soll diesmal deutlich härter ausfallen als die Jahre davor. Sie haben sich mit Absicht ganze 3 Jahre Zeit mit der Platte gelassen, um mit den Songs auch eine Weile zu leben. Sie begannen dann mit fast 30 Songs und reduzierten die Auswahl auf 14 oder 15, erzählt Gitarrist und Gründungsmitglied Sultan. Zum 20. Jubiläum wollen sich die Jungs nämlich nicht lumpen lassen. Ein rauer Charakter, Bissigkeit und Aggression bringt die Scheibe, auf der sie sich auf völlig neues Terrain wagen. Im Sommer beginnt dann ihre 20th Anniversary World Tour, die in Begleitung von Cody Jinx und Eva Under Fire in den USA starten und im Januar 27 in Europa gemeinsam mit Lamb of God und Bleed From Within auftreten. 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
1: H wie Headbang. Hauptsächlich von Metal-Fans praktiziert, ist seit Ende der 60er Jahre Headbang auf Konzerten und Festivals einfach nicht mehr wegzudenken und gehört auch seitdem zur allgemeinen Metal-Kultur. Der Kopf wird dabei im Takt der Musik schnell vorwärts und rückwärts sowie seitwärts im Kreis oder in Achterform bewegt. Der weltbekannte Tanzstil ist unter Vollblut-Metlern auch ganz normal und sehr viele stellen sich nebeneinander, packen sich gegenseitig an der Schulter, um sich zu stützen und dann schwingen sie die lange Metal-Mähne gemeinsam. Und besser ist das auch, denn beim Headbang bekommt man schnell mal einen Schwindelanfall. Also Vorsicht ist auf jeden Fall geboten. Neben Kopf anhauen sollten Ungeübte auch nicht gleich übertreiben. Denn es könnten am nächsten Tag fiese Nackenschmerzen und Bewegungsschwierigkeiten auf einen warten. Aber solange das nicht passiert, bang your head and do it again.
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1: Die mega gute Laune, die die Leute alle mitbringen. Auch die Kostüme, die man da teilweise sieht. Es ist echt mega. Die Leute lassen sich jedes Jahr da was einfallen, die Besucher. Ja, das ist eigentlich so, dass das Ganze drumherum ist. Es harmoniert einfach. Ich finde das so toll. Und das läuft auch immer sowas von friedlich ab dort. Und das ist sowas von schön. Auch wenn das so eine Riesenmasse von Menschen ist, bis zu 80.000 Menschen. Das ist der Wahnsinn. Und dann bleibt das alles immer noch ruhig, entspannt und harmonisch. Finde ich total klasse.
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1: Iron Maiden-Sänger Bruce Dickinson bringt die Fortsetzung seines The Mandrake Project Comics dieses Jahr noch raus. Zum letzten Soloalbum des Sängers gab es ja bekanntlich auch schon einen Comic. Der Verlag kündigt jetzt den zweiten Teil der surrealen Geschichte um Necropolis und Dr. Lazarus an. The Mandrake Project Year 2 wird das Ganze heißen und ab Ende Oktober zu haben sein. Inhaltlich geht es darum, ob der Krieg zwischen Magie und Wissenschaft um die Kontrolle über die Unsterblichkeit einen halluzinatorischen Fieberhöhepunkt erreicht. Außerdem umfasst der 184 Seiten starke Band eine Reihe von Interviews und Features. Dieses Buch ist für alle Liebhaber von Iron Maiden, Bruce Dickinson und übernatürlichen Erzählungen.
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1: C wie Corona. Ja, dieses Kack-Virus hat dem Wacken-Team natürlich einen ordentlichen Strich durch die Rechnung gemacht. Zum ersten Mal in der Geschichte musste das Festival 2020 abgesagt werden und 2021 direkt nochmal. Eine Sache bleibt aber ganz klar, die allergeilsten Fans überhaupt. Wackengründer Thomas Jensen hat uns damals erzählt, wie die Besucher mit der Absage umgegangen sind.
2: Naja, riesen Enttäuschung gepaart mit unglaublichem Verständnis. Das muss man den Fans ja wieder mal attestieren. Und dann haben die natürlich uns auch getragen auf einer Welle der Solidarität. Und dafür sind wir, das muss man den Fans ja wieder mal attestieren. Und dann haben die natürlich uns auch getragen auf einer Welle der Solidarität. Und dafür sind wir natürlich unendlich dankbar.
1: Zumindest ein kleines Trostpflaster für die Fans gab es da.

0: Hallo, ich bin Hannes von Kissin' Dynamite.
1: Bin ja nicht so der Schlammbader an der Stelle, aber tatsächlich, das war in der Zeit, wo wir als Besucher da waren, da hat es mal so brutal geschifft. Also Wackengänger können das bestätigen. Wacken gibt's, da gibt's keinen Mittelweg. Entweder ist das staubtrocken und du brauchst eine Atemschutzmaske oder du versinkst quasi im Schlamm. Und das habe ich tatsächlich auch mal erlebt. Wirklich mit kniehohen Gummistiefeln, weil dir sonst einfach, keine Ahnung, die das alles eben reingelaufen wäre. Und das war schon skurril, weil so regelrechte Schlammteiche und Seen vor einem lagen und man wusste über nicht, wie tief ist das jetzt. Welchen Weg nehme ich jetzt, um endlich zur Bühne zu kommen? Das kenne ich tatsächlich nur von Wacken.
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1: Wacken hat die Running Order für dieses Jahr gepostet. Ja, Leute, es ist wirklich endlich schon wieder soweit. Ein Großteil der Running Order fürs WOA 2026 ist draußen. Seit Mittwoch könnt ihr schon anfangen zu planen. Die Übersicht von Faster, Harder, Louder, Wet Stage, Headbanger Stage sowie Wackinger Stage und Wasteland Stage sind da. Zum 35. Jubiläum warten 4 Tage voller Headliner, Nachwuchshelden und Kultbands auf euch. Zum Beispiel Judas Priest, die am Samstag auf der Harder ordentlich abgehen werden. Direkt danach übernehmen dann Sepultura. Festivaltickets sowie exklusive Zusatzangebote und Campingmöglichkeiten sind aktuell sogar noch erhältlich. Die könnt ihr zusammen mit der Running Order auf wacken.com auschecken.
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1: Das ist doch eine ganz klare Geschichte. Das ist doch auch gewachsen. Es sind heute junge Leute da, das könnten meine Enkel sein, das könnten vielleicht sogar meine Urenkel sein. Die akzeptieren mich aber, die akzeptieren auch andere, die vielleicht schon 80 sind, die da sind. Oder wir akzeptieren doch die 18-, 17-Jährigen und, dass die sagen, sie lassen die Sau raus. Wir sorgen doch auch dafür, dass wir sagen, los, feiert, ihr könnt im Müll versinken. Aber wenn hier Feierabend ist, wenn ihr nach Hause fahrt, vorher wird der Platz aufgeräumt. Und das ist auch so. Und da ist ein Zusammenhalt.
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1: Doro, die Queen of Metal und die Queen of Wacken. Die beiden gehören einfach zusammen wie Pech und Schwefel. Und es ist kaum eine Überraschung, dass das Wacken auch einen ganz besonderen Platz in Doros Herz hat.
2: Ich muss sagen, Wacken ist immer super. Also ich kenne Wacken jetzt seit 1993 und dann habe ich halt gesehen, wie das Festival gewachsen und gewachsen ist. Und das ist eigentlich weltweit so das renommierteste Metal-Festival. Und ja, bin nach wie vor, ja, ich liebe Wacken über alles.
1: Ja, sie ist 1993 zum ersten Mal als Headliner auf dem Heiligen Acker aufgetreten. Damals noch vor nicht ganz so vielen Menschen. Und sie hat auch tatsächlich erst gar nicht den Weg ins noch nicht mal 2000 Seelendorf gefunden.
3: Sind hier hingefahren mit so einem Doppeldeckerbus und haben es nicht gefunden. Wir haben es nicht gefunden. Es war halt auch schlechtes Wetter. Es war keiner auf der Straße. Es war nur Acker, nebelig, diesig. Und dann auf einmal habe ich einen Bauern gesehen auf seinem Feld, so kilometerweit weg. Und dann bin ich hingerast und habe ihn dann gefragt, wo Wacken ist. Und dann hat er gesagt, komm Leute, ich bring euch hin. Ja, und dann sind wir ungefähr 2 Stunden hinter diesem Traktor her. Und dann kamen wir an, eine Riesenbühne, Riesenlaufsteg, Riesen-PA. Also es war total beeindruckend, aber es waren noch keine Leute da. Es waren vielleicht so 1500 oder so, würde ich mal schätzen. Aber wie wir auf die Bühne gegangen sind, die haben getobt, als ob es 10.000 wären.
1: 25 Jahre später feiert sie vor 75.000 Menschen ihr 35-jähriges Bühnenjubiläum in Wacken und wird in die Hall of Heavy Metal History aufgenommen. Absolut verdient. Neben ihren Kumpels und Vorbildern Ronnie James Dio, Lemmy Kilmister und Judas Priest.
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1: Five Finger Death Punch kündigen ihr neues Album an. Noch dieses Jahr soll es rauskommen und einen Vorgeschmack könnt ihr ab sofort auf YouTube finden mit Eye of the Storm samt Lyric-Video. Das 10. Studioalbum der Band soll diesmal deutlich härter ausfallen als die Jahre davor. Sie haben sich mit Absicht ganze 3 Jahre Zeit mit der Platte gelassen, um mit den Songs auch eine Weile zu leben. Sie begannen dann mit fast 30 Songs und reduzierten die Auswahl auf 14 oder 15, erzählt Gitarrist und Gründungsmitglied Soltan. Zum 20. Jubiläum wollen sich die Jungs nämlich nicht lumpen lassen. Ein rauer Charakter, Bissigkeit und Aggression bringt die Scheibe, auf der sie sich auf völlig neues Terrain wagen. Im Sommer beginnt dann ihre 20th Anniversary World Tour, die in Begleitung von Cody Jinx und Eva Under Fire in den USA starten und im Januar 27 in Europa gemeinsam mit Lamb of God und Bleed From Within auftreten. 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
1: Auf ihrem Debütalbum vom 13. Februar 1970 waren Regen und Glockenschläge der Welt bereits eine unmissverständliche Warnung. Doch erst mit Paranoid hörte sie wirklich aufmerksam zu. Das zweite Album von Black Sabbath, released im gleichen Jahr am 18. September, gilt gemeinhin als Wurzel des Heavy Metal und stellt somit eine absolute Pflichtplatzierung in meiner Reihe die besten Metal-Alben aller Zeiten dar. Über allem thront dabei die wegweisende Gitarrenarbeit von Tony Iommi, die Songs wie Iron Man, War Pigs und selbstverständlich den weit über die Genregrenzen hinaus bekannten Titeltrack mit Riffs für die Ewigkeit veredelt. Gleichzeitig fügen Electric Funeral und Hand of Doom der ultimativen Doom-Metal-Gebrauchsanweisung weitere essentielle Seiten hinzu, während Planet Caravan insbesondere in den 70ern der Soundtrack zu zahllosen bewusstseinserweiterten Trips gewesen sein dürfte. Interessanter Fakt bei diesem Album: Der Song Paranoid war ursprünglich gar nicht vorgesehen, auf dem Album zu erscheinen, sondern stellte nur eine Ergänzung dar, um auf die geforderte Songzahl zu kommen. Ein Füllmaterial wird zum Welthit und Hymne. Verrückte Welt, made by Black Sabbath und Paranoid. Ein absolutes Meisterwerk.
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1: Das Festival steht vor der Tür und seit Tagen wird das Auto sehnsüchtig gepackt. Aber habt ihr an alles gedacht? Vielleicht helfen euch meine Top 3 Ausrüstungen, die auf keinen Fall fehlen dürfen. Ich muss euch bestimmt nicht von meinen Horrornachbarn erzählen, die mich nachts mit Schlagern terrorisiert haben. Ich glaube, da hat jeder von euch so seine Geschichte. Ich hab dann immer ein paar Ohrenstöpsel parat, um doch mal ein Stündchen Schlaf zu bekommen und am nächsten Tag fit zu sein. Und auch wenn das Auto schon bis zum Brechen gepackt ist, passen die Dinger immer in irgendeine Ritze. Und was ist, wenn was kaputt geht? Ich weiß, das muss ich wahrscheinlich keinem sagen, aber eine Rolle Panzertape gehört auf jeden Fall in jede Festivalausstattung. Zu oft habe ich schon netten Nachbarn ausgeholfen, weil hier mal eine Zeltstange gebrochen ist oder dort mein Gummistiefel die letzte Wall of Death nicht überstanden hat. Meine Faustregel also, zu viel Gaffer gibt's nicht. Und apropos Gummistiefel, es soll ja auch mal vorkommen, dass es regnet. Und zum perfekten Regenoutfit gehört natürlich auch ein wasserdichter Regenponcho. Klein gemacht passt er ja auch wirklich in jede Bauchtasche und hat mir schon das ein oder andere Mal den Arsch gerettet.
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1: Iron Maiden-Sänger Bruce Dickinson bringt die Fortsetzung seines The Mandrake Project Comics dieses Jahr noch raus. Zum letzten Soloalbum des Sängers gab es ja bekanntlich auch schon einen Comic. Der Verlag kündigt jetzt den zweiten Teil der surrealen Geschichte um Necropolis und Dr. Lazarus an. The Mandrake Project Year 2 wird das Ganze heißen und ab Ende Oktober zu haben sein. Inhaltlich geht es darum, ob der Krieg zwischen Magie und Wissenschaft um die Kontrolle über die Unsterblichkeit einen halluzinatorischen Fieberhöhepunkt erreicht. Außerdem umfasst der 184 Seiten starke Band eine Reihe von Interviews und Features. Dieses Buch ist für alle Liebhaber von Iron Maiden, Bruce Dickinson und übernatürlichen Erzählungen.
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1: From the setting sun in Wacken. So heißt es. Das Live-Album von Deep Purple, das ihren Auftritt beim Wacken Open Air 2013 zeigt. Die Show wird mit 9 HD-Kameras aufgezeichnet und damit veröffentlicht die Band erstmals eine 3D-Version ihrer Performance. Abgemischt unter anderem von Deep Purple-Bassist Roger Glover.
2: Here we are at Wacken Festival. What an amazing place. Really enjoying, looking forward to playing. You know, it doesn't happen very often that you get to play somewhere like this.
1: So seine Worte vor dem Event. Er freut sich, beim Wacken Open Air zu spielen, denn man bekommt nicht häufig die Gelegenheit, bei so einem Event aufzutreten. Ja, da sagt er was und seine Erwartungen werden nicht enttäuscht. Schon als sie die Bühne betreten, ist Gänsehaut angesagt. Roger beschreibt es so: Als wir diesen unfassbaren Anblick von der Bühne in uns aufnahmen, hat das etwas in uns wachgerufen. Und spätestens als die Band Smoke on the Water anspielt, gehen auch die letzten Hände nach oben und alle 75.000 Fans singen mit.
3: A fire in the sky. Come on, man.
1: So rocken Deep Purple in Wacken 2013 in den Sonnenuntergang und verlassen dann unter Applaus die Bühne.
3: Thank you so much, you've been great. We love you. Take it easy. Bye bye.
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1: Wir waren gestern mal im Dorf, das war ja der Fußweg nah ins Dorf rein, das war ja wie so Wanderung durch Mordor. Und da ist da so ein Typ rumgerannt mit Kohle, auf einmal so ein Dildo auf der Platte gehabt. War interessant zu sehen.
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1: Wacken hat die Running Order für dieses Jahr gepostet. Ja, Leute, es ist wirklich endlich schon wieder soweit. Ein Großteil der Running Order fürs WOA 2026 ist draußen. Seit Mittwoch könnt ihr schon anfangen zu planen. Die Übersicht von Faster, Harder, Louder, Wet Stage, Headbanger Stage sowie Wackinger Stage und Wasteland Stage sind da. Zum 35. Jubiläum warten 4 Tage voller Headliner, Nachwuchshelden und Kultbands auf euch. Zum Beispiel Judas Priest, die am Samstag auf der Harder ordentlich abgehen werden. Direkt danach übernehmen dann Sepultura. Festivaltickets sowie exklusive Zusatzangebote und Campingmöglichkeiten sind aktuell sogar noch erhältlich. Die könnt ihr zusammen mit der Running Order auf wacken.com auschecken.
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1: Wir haben uns hier in der Wackenradio-Redaktion mal gefragt, was die besten und auch leckersten Festivalgetränke überhaupt sind. Und ja, wenn ich ehrlich bin, dann gibt es für mich da keine Top 3. Es gibt eine Grundlage und die ist für mich als Nordfriesin ganz klar Korn. Den Tag über gibt's am liebsten Korn-Cola. Wenn es mal ein bisschen fruchtig sein soll, machen wir Bachwasser. Da wird dann einfach ein Eimer in die Mitte gestellt, zwei Flaschen Korn rein, ordentlich Wasser und ganz, ganz viel von diesem Krümel-Eistee. Das kennt ihr bestimmt. Und ganz geil ist dann auch noch Korn, Wasser und so ein Spritzer Zitrone. Also einfach so aus der Verpackung da. Das geht auf dem Festival einfach immer und hydriert auch ganz gut.
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1: Wie kann man zwischen all den guten Hardrock-Bands auf dieser Welt am besten auffallen? Man zieht sich einfach monstermäßige Kostüme an. Lordi gehören zu den bekanntesten finnischen Bands, weil sie genau diese Strategie gewählt haben. Gute Hardrock-Mucke gepaart mit total aufwendigen Verkleidungen. Mr. Lordi, Frontmann der Band, hat sich das alles ausgedacht und die einzelnen Charaktere selber entworfen. Seit Anfang der 2000er ist die Band komplett und hat sich immer weiter nach vorne gerockt. Ein Highlight war zum Beispiel der erste Auftritt beim Wacken Open Air im Jahr 2003. Da kannten sie nur eingefleischte Rockfans, vor allem aus Skandinavien, ging aber trotzdem richtig gut ab auf der Partystage damals. Auf der Setlist die Songs von ihrem Debütalbum Get Heavy. Drei Jahre später, 2006, haben Lordi dann den Eurovision Song Contest gewonnen. Eine Sensation damals. Und von da an ging es natürlich rund für die Finnen. Alle wollten mit diesen Monstern sprechen, sie hören und vor allen Dingen auch den Siegersong live erleben. Der Marktplatz in der finnischen Heimatstadt von Frontmann Mr. Lordi wurde in den Lordi-Platz umbenannt. Die Band wurde auch eine Woche nach ihrer Rückkehr vom ESC in Helsinki von 70.000 Finnen gefeiert und die Präsidentin hat den Rockern auch persönlich gedankt. Also ein wahrer Hype, der zum Glück später auch nicht zerplatzt ist. Lordi haben auch nach ihrem großen Sieg weitergemacht, weitere Alben veröffentlicht, ihre Kostüme perfektioniert. Und auch in der Zukunft können wir alle eine Portion Monstrosität gebrauchen, denke ich.
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1: Five Finger Death Punch kündigen ihr neues Album an. Noch dieses Jahr soll es rauskommen und einen Vorgeschmack könnt ihr ab sofort auf YouTube finden mit Eye of the Storm samt Lyric-Video. Das 10. Studioalbum der Band soll diesmal deutlich härter ausfallen als die Jahre davor. Sie haben sich mit Absicht ganze 3 Jahre Zeit mit der Platte gelassen, um mit den Songs auch eine Weile zu leben. Sie begannen dann mit fast 30 Songs und reduzierten die Auswahl auf 14 oder 15, erzählt Gitarrist und Gründungsmitglied Sultan. Zum 20. Jubiläum wollen sich die Jungs nämlich nicht lumpen lassen. Ein rauer Charakter, Bissigkeit und Aggression bringt die Scheibe, auf der sie sich auf völlig neues Terrain wagen. Im Sommer beginnt dann ihre 20th Anniversary World Tour, die in Begleitung von Cody Jinx und Eva Under Fire in den USA starten und im Januar 27 in Europa gemeinsam mit Lamb of God und Bleed From Within auftreten. 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
1: Wir schreiben das Jahr 1996 und bei dieser siebten Wacken-Ausgabe gab es zunächst leider nur eine geringe Nachfrage und dementsprechend wenig Ticketverkäufe. Sogar eine Absage des Festivals hat zwischenzeitlich gedroht. Doch dann sagt eine Band zu, die für eine 180-Grad-Wende sorgt. Die Bösen Onkels treten als Headliner auf und auch wenn es viel Kritik gehagelt hat, war der Andrang auf die Tickets im Anschluss riesig. Rund 8000 Fans kamen in die schleswig-holsteinische Gemeinde, um gemeinsam zu feiern. Und das stellt nicht nur den bisherigen Besucherrekord dar, sondern sorgt auch gleich für den ersten Verkehrsstau in Wacken.
2: War mal wieder Oberkante, Unterlippe, da ging nichts mehr. Und innerhalb von 4 Wochen haben wir dann mit der Band das Ruder eigentlich rumgerissen. Das hat uns eigentlich im Grunde den Arsch gerettet.
1: Auf den Plakaten des damals noch als Kulturfestival betitelten Wacken Open Airs fanden sich außerdem Bands wie Creator, The Exploited, Oomph und Dritte Wahl. Seitdem gibt es beim Festival quasi nur noch ein Gas. Vollgas. 1997 wurden die 10.000 Besucher geknackt, ein Jahr später sogar gleich 20.000 und mittlerweile sind wir bei über 80.000 Besuchern, die Jahr für Jahr nach Wacken reisen.
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1: Iron Maiden-Sänger Bruce Dickinson bringt die Fortsetzung seines The Mandrake Project Comics dieses Jahr noch raus. Zum letzten Soloalbum des Sängers gab es ja bekanntlich auch schon einen Comic. Der Verlag kündigt jetzt den zweiten Teil der surrealen Geschichte um Necropolis und Dr. Lazarus an. The Mandrake Project Year 2 wird das Ganze heißen und ab Ende Oktober zu haben sein. Inhaltlich geht es darum, ob der Krieg zwischen Magie und Wissenschaft um die Kontrolle über die Unsterblichkeit einen halluzinatorischen Fieberhöhepunkt erreicht. Außerdem umfasst der 184 Seiten starke Band eine Reihe von Interviews und Features. Dieses Buch ist für alle Liebhaber von Iron Maiden, Bruce Dickinson und übernatürlichen Erzählungen.
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1: Hier spricht niemand anderes als Maschine. Ich bin also unterwegs auf dem Wacken, renne ja mal von einer Bühne zur anderen. Und dann treffe ich Holger, kennt ihr auch, Holger Hübner, was mein Chef ist und Organisator vom Wacken. Der hat einen Kollegen im Schlepptau, ein netter Typ. Sieht nett aus, Ami irgendwie, also spricht auf jeden Fall amerikanisch. Und Holger stellt ihn als Jeff vor, der mal reinschnuppern will in die Welt der Moderation. Und ob ich Zeit hätte, ihn mal ein bisschen mitzunehmen über den Tag und ihm mal alles zu zeigen. Ich mache ihm mir keine Waffe, logisch. Renne also mit ihm den ganzen Tag rum. Er kommt mit auf die Bühnen rauf, moderiert ein bisschen, fragt mich, wie er die Bands anmoderieren soll und so. Und ich bin jedes Mal ein bisschen erstaunt, warum im Publikum alle riesen Augen machen und mich ganz komisch angucken. Ich dachte, naja, mein Gott, bin ja auch nicht schlecht, vielleicht meinen die mich, aber haben sie dann, was ich dann nachher rausgestellt hat, natürlich nicht. Irgendjemand von den Bühnenkollegen fragt mich, wie ich denn dann komme, die ganze Zeit mit Jeff Waters von Annihilator über die Bühnen zu rennen und mit ihm da rum zu moderieren, und dann war ich natürlich auch bass erstaunt. Peinlich für mich irgendwo, weil ich ihn nicht erkannt habe, aber naja, so läuft die Welt. Jeff fand es auf jeden Fall ganz wunderbar und für ihn war es auch ganz geil, mal nicht als Star unterwegs gewesen zu sein. Naja, schöne Sache auf jeden Fall, und ich bin auch immer noch im guten Kontakt mit dem guten Mr. Waters.
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1: Also für uns war auf jeden Fall noch sehr besonders. Wir haben das allererste Mal in der Wackenkirche gespielt. Das war die Metal Church Nacht und das war so toll. Und die Leute von der ganzen Welt kamen dahin und die haben getobt. 5 Leute sind umgefallen, die mussten sofort behandelt werden, weil es war so heiß. Und ja, und haben alle so geschwitzt. Aber wir haben so einen Spaß gehabt. Und da habe ich auch schon ein paar neue erste Songs vorgespielt von dem neuen Album. Und die Leute hatten Tränen in den Augen, weil es war so ein Akustikset in der Kirche. Also wir haben so halb plagt, halb unplugged gemacht. Ja, und da habe ich so ein paar neue Sachen gespielt. Das ging sofort ins Herz und das war für uns dann wunderschön zu sehen.
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1: Wacken hat die Running Order für dieses Jahr gepostet. Ja, Leute, es ist wirklich endlich schon wieder soweit. Ein Großteil der Running Order fürs WOA 2026 ist draußen. Seit Mittwoch könnt ihr schon anfangen zu planen. Die Übersicht von Faster, Harder, Louder, Wet Stage, Headbanger Stage sowie Wackinger Stage und Wasteland Stage sind da. Zum 35. Jubiläum warten 4 Tage voller Headliner, Nachwuchshelden und Kultbands auf euch. Zum Beispiel Judas Priest, die am Samstag auf der Harder ordentlich abgehen werden. Direkt danach übernehmen dann Sepultura. Festivaltickets sowie exklusive Zusatzangebote und Campingmöglichkeiten sind aktuell sogar noch erhältlich. Die könnt ihr zusammen mit der Running Order auf wacken.com auschecken.
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0: nicht nur mit Black Sabbath schreibt er Geschichte, sondern auch solo. Und ihr verbindet mit Ozzy Osbourne auch ganz besondere Geschichten, zum Beispiel Sandra.
1: Meine allererste große Liebe.
0: Was ist da passiert? Wie hast du das erlebt? Was hat Ozzy damit zu tun?
1: Der war einfach totaler Ozzy Osbourne-Fan und der hatte damals ein Auto, ich noch nicht. Wir sind immer so im Auto nächtelang durch die Gegend gefahren, standen am Ahrtalsee in Niederweimar, haben rumgeknutscht und im Hintergrund lief immer Ozzy Osbourne.
0: Die harten Sachen?
1: Ja.
0: Dazu lässt sich gut knutschen?
1: Ja, das war toll.
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1: Das Festival steht vor der Tür und seit Tagen wird das Auto sehnsüchtig gepackt. Aber habt ihr an alles gedacht? Vielleicht helfen euch meine Top 3 Ausrüstungen, die auf keinen Fall fehlen dürfen. Ich muss euch bestimmt nicht von meinen Horrornachbarn erzählen, die mich nachts mit Schlagern terrorisiert haben. Ich glaube, da hat jeder von euch so seine Geschichte. Ich hab dann immer ein paar Ohrenstöpsel parat, um doch mal ein Stündchen Schlaf zu bekommen und am nächsten Tag fit zu sein. Und auch wenn das Auto schon bis zum Brechen gepackt ist, passen die Dinger immer in irgendeine Ritze. Und was ist, wenn was kaputt geht? Ich weiß, das muss ich wahrscheinlich keinem sagen, aber eine Rolle Panzertape gehört auf jeden Fall in jede Festivalausstattung. Zu oft habe ich schon netten Nachbarn ausgeholfen, weil hier mal eine Zeltstange gebrochen ist oder dort mein Gummistiefel die letzte Wall of Death nicht überstanden hat. Meine Faustregel also, zu viel Gaffer gibt's nicht. Und apropos Gummistiefel, es soll ja auch mal vorkommen, dass es regnet. Und zum perfekten Regenoutfit gehört natürlich auch ein wasserdichter Regenponcho. Klein gemacht passt er ja auch wirklich in jede Bauchtasche und hat mir schon das ein oder andere Mal den Arsch gerettet.
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1: Five Finger Death Punch kündigen ihr neues Album an. Noch dieses Jahr soll es rauskommen und einen Vorgeschmack könnt ihr ab sofort auf YouTube finden mit Eye of the Storm samt Lyric-Video. Das 10. Studioalbum der Band soll diesmal deutlich härter ausfallen als die Jahre davor. Sie haben sich mit Absicht ganze 3 Jahre Zeit mit der Platte gelassen, um mit den Songs auch eine Weile zu leben. Sie begannen dann mit fast 30 Songs und reduzierten die Auswahl auf 14 oder 15, erzählt Gitarrist und Gründungsmitglied Soltan. Zum 20. Jubiläum wollen sich die Jungs nämlich nicht lumpen lassen. Ein rauer Charakter, Bissigkeit und Aggression bringt die Scheibe, auf der sie sich auf völlig neues Terrain wagen. Im Sommer beginnt dann ihre 20th Anniversary World Tour, die in Begleitung von Cody Jinx und Eva Under Fire in den USA starten und im Januar 27 in Europa gemeinsam mit Lamb of God und Bleed From Within auftreten. 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
1: Dass das Wacken Open Air einer der friedlichsten Orte der Welt ist, wissen wir Metalheads ja schon lange. Denn bekanntermaßen schlummert in jedem schlammgebadeten, tätowierten, gepiersten oder kuttetragenden Wackengänger ein fröhlicher und netter Mensch. Und damit auch der Rest der Welt das endlich mal begreift, haben Dr. Lydia Polwin-Plass und Dr. Michael Gläser ein Buch geschrieben. Ein Buch, das Vorurteile aus dem Weg räumt und zeigt, dass die Gesellschaft von Metalheads durchaus sogar was lernen kann. Von Musikern über Veranstalter und Sanitäter bis hin zum gemeinen Festivalbesucher kommt dort jeder zu Wort, der etwas zum größten Metal-Festival der Welt zu sagen hat.
2: Die ganzen Musiker, die wir interviewt haben, also wie Doro oder den Mike von Heaven Shall Burn, das sind sehr positive Menschen. Also das waren so nette Interviews. Und wenn sie dann über ihr Leben oder ihre Einstellung geredet haben, da dachte ich, ja, das ist genau so dieses gelebte Metalhead-Sein sozusagen.
3: Wenn man sich die Polizeiberichte jedes Jahr anhört, es ist wieder nichts passiert, alles war entspannt, wir sind total zufrieden, alles gut.
2: Im Grunde genommen haben die immer noch Bock, irgendwie ihre Party auf der Wiese zu machen, wie beim allerersten Mal. Und wie sagte der Thomas Jensen, ja, jetzt sind es halt nur ein paar Leute mehr, die kommen.
1: Wer also Tante Margret oder Onkel Werner schon immer mal zeigen wollte, dass wir eigentlich gar nicht so böse sind, wie wir aussehen, liegt mit dem Buch Wacken, das perfekte Paralleluniversum, goldrichtig.
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1: F wie Firefighters. Die Wacken Firefighters sind absolut legendär. Jedes Jahr eröffnen die Musiker aus der örtlichen Feuerwehrkapelle das Festival mit einem eigenen Auftritt. Dabei gibt's dann Cover von Rocksongs auf die Ohren, aber natürlich auch ganz standardmäßige deutsche Volksmusik. Vor der Bühne spielt sich dann immer ein richtig wildes Bild ab. Tausende Metalheads, die zu der Mucke abgehen und feiern. Das ganze Festivalwochenende ist die Kapelle am Start und sorgt mit ihren Auftritten für gute Laune und irgendwie auch so ein bisschen Abwechslung.
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1: Iron Maiden-Sänger Bruce Dickinson bringt die Fortsetzung seines The Mandrake Project Comics dieses Jahr noch raus. Zum letzten Soloalbum des Sängers gab es ja bekanntlich auch schon einen Comic. Der Verlag kündigt jetzt den zweiten Teil der surrealen Geschichte um Necropolis und Dr. Lazarus an. The Mandrake Project Year 2 wird das Ganze heißen und ab Ende Oktober zu haben sein. Inhaltlich geht es darum, ob der Krieg zwischen Magie und Wissenschaft um die Kontrolle über die Unsterblichkeit einen halluzinatorischen Fieberhöhepunkt erreicht. Außerdem umfasst der 184 Seiten starke Band eine Reihe von Interviews und Features. Dieses Buch ist für alle Liebhaber von Iron Maiden, Bruce Dickinson und übernatürlichen Erzählungen.
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0: Hey, hier ist Timmy Ruff von The New Roses.
1: Seitdem ich alt genug bin, um dahin zu gehen, bin ich immer am Spielen, wenn das war. Ja, es ist also ich kann ja überhaupt nichts mehr teilnehmen, wenn ich nicht gerade selbst da bin und spiele. Aber Wacken ist ja nun wirklich auch überall präsent, also schon immer. Ja, entweder siehst du auf jedem Konzert oder auf jedem Festival halt Tausende von diesen T-Shirts oder auf den Heckscheiben von irgendwelchen Autos auf der Autobahn. Oder es sind ja mittlerweile überall auch diese richtigen Wackendörfer in andere Festivals integriert oder sowas.
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1: Das 35. Wacken Open Air steht an und wir nehmen mit euch gemeinsam das Line-Up mal ganz genau unter die Lupe. Jetzt mit Any Given Day. Metalcore aus dem Ruhrpott mit internationalem Format. Any Given Day liefern seit 2012 ein Brett nach dem anderen. Ihre Mischung aus brachialen Breakdowns, hymnischen Refrains und ehrlichen Texten hat sie weit über Deutschland hinaus bekannt gemacht. Arise, Endurance, Loveless, alles Statement-Songs.

0: Diese Band weiß, wie man eine Crowd zum Kochen bringt. Moshpits sind davor programmiert. Any Given Day bringen alles. Deshalb solltet ihr sie auf keinen Fall beim diesjährigen Wacken Open Air verpassen.
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1: Wacken hat die Running Order für dieses Jahr gepostet. Ja, Leute, es ist wirklich endlich schon wieder soweit. Ein Großteil der Running Order fürs WOA 2026 ist draußen. Seit Mittwoch könnt ihr schon anfangen zu planen. Die Übersicht von Faster, Harder, Louder, Wet Stage, Headbanger Stage sowie Wackinger Stage und Wasteland Stage sind da. Zum 35. Jubiläum warten 4 Tage voller Headliner, Nachwuchshelden und Kultbands auf euch. Zum Beispiel Judas Priest, die am Samstag auf der Harder ordentlich abgehen werden. Direkt danach übernehmen dann Sepultura. Festivaltickets sowie exklusive Zusatzangebote und Campingmöglichkeiten sind aktuell sogar noch erhältlich. Die könnt ihr zusammen mit der Running Order auf wacken.com auschecken.
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1: 5 Dinge, die du in Wacken unbedingt dabei haben solltest. Nummer 1. Dosenbier, damit du auch auf dem Zeltplatz nicht auf dem Trockenen sitzt. Nummer 2. Gaffertape. Damit bekommst du fast alles repariert und geflickt, auch den leckgeschlagenen Pavillon. Nummer 3. Mülltüten. Wir wollen den Holy Ground sauber hinterlassen. Außerdem lässt sich mit Gaffertape und Mülltüten notfalls Regenzeug basteln, wenn sich die Schleusen des norddeutschen Himmels mal wieder öffnen. Nummer 4. Eine Taschenlampe. Damit geht dir ein Licht auf und nach dem letzten Konzert hast du es etwas leichter auf der Suche nach deinem Zelt. Nummer 5. Fast so wichtig wie das Ticket zum Wacken Open Air sind Gummistiefel. Rain or Shine und legendärer Matsch.
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1: Andrea Schmidt hier, mal zu einem meiner vielen Highlights in Wacken. Und dazu gehen wir in das Jahr 2019. Da schlendere ich ganz gemütlich zur Biergartenstage. Vor Jahren ist das nur so eine kleine Bühne, dazu ein Schwenkgrill, ein paar Bierbänke. Und jetzt ist das schon so groß geworden wie bei anderen Festivals die normale Bühne. Auf jeden Fall 2019 bin ich also da. Ich höre gerade noch die letzten Klänge der Blechblasen. Die haben da unter anderem AC/DC covered, glaube ich zumindest. Ich will da auch schon wieder weg. Da fängt die nächste Band an, ihre Sachen aufzubauen. Und ich denke, Mensch, die kenne ich doch. Das ist doch Christoph von Fury in the Slaughterhouse, der Gitarrist. Und hey, das ist doch Sänger Kai. Und dann geht's los. Allerdings spielen da nicht offiziell Fury, sondern sie spielen unter einem Pseudonym, die beschissenen Sechs. Deswegen stehen sie auch nicht auf dem Wackenplakat drauf. Und das spricht sich dann auch schnell rum. Am Anfang ist noch recht überschaubar, aber am Ende ist es knackevoll mit geschätzt 12.000 Leuten. Fury covern erstmal die ganze Zeit so richtig coole Rockklassiker. Vor mir steht irgendwie so ein Typ, neben ihm seine Freundin, und jedes Mal stupst er seine Freundin an und sagt, Mensch, die kenne ich doch da vorne, die kenne ich doch. Aber ich komme nicht auf den Namen. Aber als Fury dann, beziehungsweise die beschissenen Sechs, Won't Forget These Days singen und auch Time to Wonder, da hat der junge Mann vor mir sogar Tränen in den Augen. Mit so einem Erfolg haben Fury übrigens niemals gerechnet. Sie hatten eher Angst, es könnte in die Hose gehen, aber es war einfach nur toll.
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1: Five Finger Death Punch kündigen ihr neues Album an. Noch dieses Jahr soll es rauskommen und einen Vorgeschmack könnt ihr ab sofort auf YouTube finden mit Eye of the Storm samt Lyric-Video. Das 10. Studioalbum der Band soll diesmal deutlich härter ausfallen als die Jahre davor. Sie haben sich mit Absicht ganze 3 Jahre Zeit mit der Platte gelassen, um mit den Songs auch eine Weile zu leben. Sie begannen dann mit fast 30 Songs und reduzierten die Auswahl auf 14 oder 15, erzählt Gitarrist und Gründungsmitglied Sultan. Zum 20. Jubiläum wollen sich die Jungs nämlich nicht lumpen lassen. Ein rauer Charakter, Bissigkeit und Aggression bringt die Scheibe, auf der sie sich auf völlig neues Terrain wagen. Im Sommer beginnt dann ihre 20th Anniversary World Tour, die in Begleitung von Cody Jinx und Eva Under Fire in den USA starten und im Januar 27 in Europa gemeinsam mit Lamb of God und Bleed From Within auftreten. 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
2: Hallo, hier ist die Silvia. Ich würde mich unglaublich toll freuen, wenn ihr von Exit Cool Age spielen würdet. Ich bin gerade am Arbeiten und das würde meine Motivation extrem steigern. Danke, ciao.

0: Hier ist der Domme mal wieder. Ich hätte den Wunsch von Thundermother, Free Ourselves. Dieses Lied ist einfach nur absolut kraftgeladen und nur noch fett. Ich wünsche euch alle einen schönen Feierabend und ihr seid die Besten. Rockt weiter.
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0: habe einen Musikwunsch. Und zwar hätte ich gerne von Armin Amar Valhalla Awaits Me in voller Länge. Ich bin auf meiner Zweitarbeit am Arbeiten und höre euch nebenbei gerne im Radio. Ihr macht die beste Musik, macht die beste Stimmung. Euch noch einen schönen Abend.
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1: Moin, der Kai hier aus Kassel. Ich bin immer noch mit dem Auto unterwegs und würde mir gerne Nightwish wünschen mit I Want My Sis Back. Danke, macht weiter so. Ciao.

0: Du sitzt hier gerade auf Wacken, schön in der Sonne, und ich würde mir wünschen, wenn ihr Hämatom und den Song Eva spielen würdet. Das wäre mein Highlight.
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0: Was geht ab? Ich bin die Lea. Ich wünsche mir Download the Sickness von Disturbed, da ich gerade den ganzen Tag schon krank im Bett liege und ja, ein bisschen Bock auf nice Musik habe.
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1: Iron Maiden-Sänger Bruce Dickinson bringt die Fortsetzung seines The Mandrake Project Comics dieses Jahr noch raus. Zum letzten Soloalbum des Sängers gab es ja bekanntlich auch schon einen Comic. Der Verlag kündigt jetzt den zweiten Teil der surrealen Geschichte um Necropolis und Dr. Lazarus an. The Mandrake Project Year 2 wird das Ganze heißen und ab Ende Oktober zu haben sein. Inhaltlich geht es darum, ob der Krieg zwischen Magie und Wissenschaft um die Kontrolle über die Unsterblichkeit einen halluzinatorischen Fieberhöhepunkt erreicht. Außerdem umfasst der 184 Seiten starke Band eine Reihe von Interviews und Features. Dieses Buch ist für alle Liebhaber von Iron Maiden, Bruce Dickinson und übernatürlichen Erzählungen.
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2: Hallo, hier ist der Olli und ich würde mir wünschen, wenn ihr ein Lied von Killswitch Engage spielen könntet. Das wäre super zum Feierabend. Danke, ciao.

0: hier ist der Daniel. Ich befinde mich gerade auf der A94 Richtung Heimat. Ja, zum kleinen Einstand hätte ich gerne von Gojira das Lied Amazonia. Ich bin noch so knapp 1,5 Stunden auf der Autobahn. Vielleicht höre ich es ja bis dahin noch. Tschö.
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0: Hi Radio Bob, sitzt hier gerade auf dem Balkon mit einem schönen Feierabendbier und würde mir gerne von Machine Head Imperium wünschen. Danke.
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1: Hier ist Michael. Es wäre verdammt geil, wenn ihr irgendein verdammt egal welches Lied von den E-Mail-Bulls spielen würdet. Danke. Ciao. 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

0: Hier ist der Guido aus Neuenrade und ich würde mir Center of Eternity von Ozzy Osbourne wünschen. Vielen Dank, weiter so, tschüss.
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0: Ja, nabend, hier ist der Schiffer aus Wuppertal. Ich brutzel mir gerade Gemüse für eine Lasagne zusammen. Und damit mein Herd nicht das Einzige ist, was hier heute richtig brennt und on fire ist, sondern auch meine Lautsprecher, wünsche ich mir Hearts on Fire von Hammerfall. Schönen Abend noch und danke.
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1: Wacken hat die Running Order für dieses Jahr gepostet. Ja, Leute, es ist wirklich endlich schon wieder soweit. Ein Großteil der Running Order fürs WOA 2026 ist draußen. Seit Mittwoch könnt ihr schon anfangen zu planen. Die Übersicht von Faster, Harder, Louder, Wet Stage, Headbanger Stage sowie Wackinger Stage und Wasteland Stage sind da. Zum 35. Jubiläum warten 4 Tage voller Headliner, Nachwuchshelden und Kultbands auf euch. Zum Beispiel Judas Priest, die am Samstag auf der Harder ordentlich abgehen werden. Direkt danach übernehmen dann Sepultura. Festivaltickets sowie exklusive Zusatzangebote und Campingmöglichkeiten sind aktuell sogar noch erhältlich. Die könnt ihr zusammen mit der Running Order auf wacken.com auschecken.
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2: Freundinnen und Freunde der harten Klänge, es ist wieder soweit. Metal-Zeit, macht euch bereit. Ja, schön, dass ihr am Start seid hier im Wackenradio. Colin hier, moin moin, ich grüße euch aus Hamburg und heute ist es mal wieder Zeit, in der Zeitmaschine Platz zu nehmen. Wir reisen zurück ins denkwürdige Metal-Jahr 1981. Ein Jahr, in dem die New Wave of British Heavy Metal so richtig Früchte trägt, in dem sich alte Bands neu erfinden, in dem neue Bands dazukommen, in dem die harte Musik einfach richtig geil performt. Entsprechend hören wir heute mal rein in die spannendsten Studioalben und wenn man vom Jahr 1981 und Heavy Metal spricht, dann kommt man an Accept natürlich nicht vorbei. Die veröffentlichen mit Breaker ihr 3. Studioalbum und kommen so langsam richtig auf Spur. Die Songs werden tighter, die Geschwindigkeit wird höher, sie wenden sich mehr und mehr dem aufkeimenden Metal zu. Breaker, ein erstes großes Meisterwerk, zumindest meiner persönlichen Meinung nach, und darauf ein ganz großer Hit, der irgendwie so ganz, ja, ein bisschen bizarr ist, ein bisschen speziell, aber irgendwie auch unfassbar geil. Ich liebe diese Nummer, einer meiner absolut liebsten Accept-Songs und meiner Meinung nach der perfekte Eröffner heute für die Sendung. Oder, um es mit den Worten von Udo Dirkschneider zu sagen, Son of a bitch, kiss my ass.

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1: Ozzy Osbourne, der hat 1981 eine wahre Herkules-Aufgabe zu bewältigen. Denn er hat ja 1980 sein Solo-Debüt Blizzard of Oz rausgebracht, gemeinsam mit Gitarrengott Randy Rhoads an seiner Seite. Und dieses Ding ist auch so ein bisschen überraschend eingeschlagen wie eine Bombe. Er hat einerseits einen neuen Sound gefunden, hat so eine Modernisierung durchlebt, die nicht nur künstlerisch eben richtig spannend ist, sondern auch weltweit kommerziell einschlägt wie eine Bombe und seiner alten Band Black Sabbath erstmal so ein bisschen den Stinkefinger zeigt. Aber wie knüpft man an so ein Meisterwerk an? Das gelingt den wenigsten, aber Ozzy, der kriegt's hin, natürlich auch dank seiner eingespielten Truppe. Es ist dieselbe Besetzung, die schon das Debüt eingespielt hat. Also Randy Rhoads ist nochmal dabei. Er wird dann ja im Laufe der Tour zu diesem Album tragischerweise versterben. Bassist Bob Daisley ist am Start und Lee Kerslake, der ja vorher bei Uriah Heep war, sitzt am Schlagzeug. Und die Songs darauf, die sind richtig gut. Und wenn man Leute fragt, was ist denn so das beste Ozzy-Solo-Album, dann wird sehr oft das Debüt Blizzard of Oz genannt, sehr oft aber eben auch der Nachfolger Diary of a Madman. Darauf sind so Hits wie Over the Mountain oder auch Flying High Again. Mein persönlicher Favorit ist aber der epische Abschlusstrack Diary of a Madman. Das ist so ein bisschen progressiv, das ist verschachtelt, da ist eine Menge drin. Kann man immer wieder hören und deswegen gönnen wir uns genau

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1: Metal Side Goes 1981. Das ist das Jahr, das wir musikalisch heute besuchen und gucken uns da so die spannendsten Neuveröffentlichungen im Bereich der harten Musik an. Und wir kommen jetzt zu Joan Jett. Die hat ja schon eine amtliche Punk-Karriere hinter sich in den 70ern mit den Runaways und kommt in diesem Jahr mit einer neuen Band an den Start. Joan Jett and the Blackhearts veröffentlichen I Love Rock'n'Roll. Und diesen Song, den kennt natürlich jeder und keine Sorge, diesen Song, den erspare ich uns allen, auch wenn er eigentlich ziemlich geil ist. Nein, dieses Debüt hat mehr zu bieten. Es ist ein trockenes, punkig angehauchtes Rockalbum, aber vor allem ein Rockalbum mit einer richtig krassen oder würde ich sagen ausgeprägten Rock'n'Roll, oldschooligen Rock'n'Roll-Schlagseite. Es macht Spaß, ist nicht für jeden was, aber es bringt halt Joan Jett zurück ins Geschäft und sie wird zu einer der größten Musikerinnen der harten Musik. Und jetzt gönnen wir uns von diesem Album Victim of Circumstance.

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1: Wenn wir über harte Musik im Jahr 1981 reden, dann kommen wir natürlich an der New Wave of British Heavy Metal nicht vorbei. Die hat ja im Jahr 1980 so richtig Fahrt aufgenommen und geht mit Vollgas auch durch das Folgejahr. Einige neue Bands sind so richtig am Aufsteigen, zum Beispiel Iron Maiden, aber es gibt auch Bands, die vorher schon in den 70ern begonnen haben, die gerne unter diesem neuen Wind selber so ein bisschen sich künstlerisch anpassen und einen zweiten Frühling erleben. Zu denen zählen zweifelsohne Judas Priest. Die haben aber in diesem Jahr einen schweren Stand. 1980 haben sie mit British Steel eines ihrer ganz, ganz großen Alben rausgehauen und 1982 wird dann mit Screaming for Vengeance ein weiteres definitives Album des Heavy Metals folgen und dazwischen bringen sie 81 Point of Entry raus. Und das ist ein Album, da werden die wenigsten Fans und Kritiker sagen, boah, das ist aber mal richtig stark. Klar, so ein, zwei Klassiker wie Heading Out to the Highway oder Desert Plains sind drauf, aber so die ganz, ganz großen Hits fehlen. Und das, was musikalisch eben zwischen diesen vorhandenen Hits drauf ist, das ist auch ein bisschen zerfahren, das ist ein bisschen experimentell. Das kann sich nicht ganz entscheiden, ist es oldschoolig oder wird es modern sein. Und dennoch mag ich persönlich dieses Album total gerne. Irgendwas macht das mit mir, da resoniert etwas in mir. Und deswegen gibt's jetzt einen Hit aus der zweiten, dritten oder vielleicht auch vierten Reihe. Hier sind Judas Priest mit Hot Rocket.

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1: Five Finger Death Punch kündigen ihr neues Album an. Noch dieses Jahr soll es rauskommen und einen Vorgeschmack könnt ihr ab sofort auf YouTube finden mit Eye of the Storm samt Lyric-Video. Das 10. Studioalbum der Band soll diesmal deutlich härter ausfallen als die Jahre davor. Sie haben sich mit Absicht ganze 3 Jahre Zeit mit der Platte gelassen, um mit den Songs auch eine Weile zu leben. Sie begannen dann mit fast 30 Songs und reduzierten die Auswahl auf 14 oder 15, erzählt Gitarrist und Gründungsmitglied Soltan. Zum 20. Jubiläum wollen sich die Jungs nämlich nicht lumpen lassen. Ein rauer Charakter, Bissigkeit und Aggression bringt die Scheibe, auf der sie sich auf völlig neues Terrain wagen. Im Sommer beginnt dann ihre 20th Anniversary World Tour, die in Begleitung von Cody Jinx und Eva Under Fire in den USA starten und im Januar 27 in Europa gemeinsam mit Lamb of God und Bleed From Within auftreten. 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
2: Willkommen zurück zur Metal-Zeit hier im Wackenradio. Wir sind immer noch im Jahr 1981 unterwegs und hören uns so durch die spannendsten Neuveröffentlichungen dieses Jahres. Und wir kommen jetzt zu Cirith Angol. Die sind ja so ein bisschen die ewigen Underdogs des amerikanischen Metals, Power, Doom, Dark Metals, können sich nie so richtig entscheiden seit ihrer Karriere und kommen auch kommerziell nie so richtig groß raus. Liegt sicherlich auch an ihrer leicht spröden Musik und vor allem der sehr eigenwilligen, kauzigen Stimme von Sänger Tim Baker. Mir haben sie immer gut gefallen und im Jahr 81 bringen sie ihr Debüt Frost and Fire raus. Und auf den ersten Blick würdest du denken, bei dem Titel Frost and Fire, bei dem Artwork mit so einem Fantasy-Krieger, da ist klassischer Heavy Metal drin. Aber nee, dieses Debüt ist noch sehr geprägt von 70s-Klängen, teilweise auch etwas kernigeren Riffs, aber unterm Strich glaube ich nur mit viel gutem Willen als klassisches Heavy-Metal-Album zu bezeichnen. Coolste Nummer davon, meiner Meinung nach, der Opener, der Titeltrack Frost.

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1: Die nächste Band, die ich hier auf der Liste habe bei unserer kleinen musikalischen Rundreise durch die Heavy-Metal-Alben des Jahres 1981, das ist Riot. Und Riot, die dürften wahrscheinlich so mit ja die bekannteste amerikanische Heavy-Metal-Band dieser Zeit gewesen sein. Jetzt muss man allerdings sagen, amerikanische Heavy-Metal-Bands, die sind durchaus beeinflusst von der New Wave of British Heavy-Metal. Aber wenn man sich jetzt so ein Buch angucken würde mit den großen amerikanischen Metal-Bands dieser Zeit, dann hätte dieses Buch wahrscheinlich nicht wahnsinnig viele Seiten oder zumindest nicht viele Seiten mit auch kommerziell bedeutenden Bands. Riot, die bestimmt zur künstlerischen Speerspitze der amerikanischen Bewegung zählen, die hatten ja kommerziell gesehen Zeit ihres Lebens auch immer eher einen schweren Stand. Mit Fire Down Under bringen sie zwar ihr nach Meinung vieler Fans und Kritiker geilstes Album überhaupt raus, aber wenn ich mir das Cover angucke, dann kann ich schon ein bisschen verstehen, dass es mit dem Durchbruch nur so bedingt klappt. Ich meine, Riot haben sich halt entschieden für eine süße, pelzige Robbe als Maskottchen. Und jetzt stelle ich mir einfach so krasse Metalheads, so Kids vor, die im Plattenladen 1981 stehen. Haben in der einen Hand Iron Maiden Killers zum Beispiel mit Eddie, dem bluttriefenden Zombie, in der Hand. Und auf der anderen Seite lächelt einen die süße Robbe von Riot an. Also der 13-jährige Colin, der hätte sich auch für Killers entschieden. Aber es geht hier natürlich um die inneren, um die musikalischen Werte. Und da liefern Riot richtig ab. Zum Beispiel mit dem Opener Swords and

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1: Bei der heutigen Metal-Zeit im Wackenradio dreht sich alles um die musikalischen Ergüsse des Jahres 1981. Wir schauen rein in die spannendsten Studioalben und sind jetzt bei Saxon angekommen. An denen kommt man in dieser Zeit ja wirklich nicht vorbei. Man kann schon sagen, Saxon, die haben einen richtigen Run. 1979 veröffentlichen sie ihr Album und sie gehören quasi zur Speerspitze, zur ersten Garde der New Wave of British Heavy Metal. 1980 liefern sie dann mit Wheels of Steel und Strong Arm of the Law direkt ein Album-Doppelschlag nach, der auch richtig geil ist. Und 1981 gibt es schon den nächsten Klassiker, Denim and Leather. Also Saxon wirklich auf der Höhe der Zeit. In den mittleren 80ern werden sie dieses Tempo qualitativ nicht beibehalten können, aber da sind wir ja noch nicht. Wir sind da, wo Saxon richtig groß waren, mit Denim and Leather. Und davon gibt es jetzt den Titeltrack. Einfach eine geile.

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1: Ich glaube, wenn man so aufs Jahr 1981 zurückblickt oder überhaupt so auf diese Zeit, dann gehört zu den unwahrscheinlichsten Erfolgsgeschichten dieser Jahre wirklich das Phönix aus der Asche Comeback von Black Sabbath. Klar, die haben den Heavy Metal quasi offiziell mit erfunden in den 70ern, eine unglaublich große Karriere mit Ozzy am Mikro hingelegt, aber die ging dann natürlich so Ende der 70er rapide zu Neige. Ozzy ging getrennte Wege und veröffentlichte dann mit Blizzard of Oz ein Solo-Debüt, was Black Sabbath auch so ein bisschen den Stinkefinger zeigen konnte, beziehungsweise gezeigt hätte, wenn Black Sabbath nicht geil gekontert hätten. Denn sie hatten natürlich das große Glück mit Ronnie James Dio, der nach seiner Zeit bei Rainbow eine neue Band gesucht hat, einen Folgesänger zu verpflichten, der einerseits Black Sabbath musikalisch so richtig neues Leben einhaucht und dieses neue Leben andererseits kommerziell auch richtig gut funktioniert. Heaven and Hell, ein mustergültiges Debüt, und Mob Rules ist dann das zweite Album, was 1981 erscheint, und ich muss sagen, das Ding ist einfach nur absolut unwesentlich schwächer, wenn überhaupt. Ich meine, Turn Up the Night, ein geiler Opener, Voodoo, super, The Mob Rules, cool, Country Girl, geil, aber am geilsten ist für mich das Doomige The Sign of the Southern Cross.

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1: Iron Maiden-Sänger Bruce Dickinson bringt die Fortsetzung seines The Mandrake Project Comics dieses Jahr noch raus. Zum letzten Soloalbum des Sängers gab es ja bekanntlich auch schon einen Comic. Der Verlag kündigt jetzt den zweiten Teil der surrealen Geschichte um Necropolis und Dr. Lazarus an. The Mandrake Project Year 2 wird das Ganze heißen und ab Ende Oktober zu haben sein. Inhaltlich geht es darum, ob der Krieg zwischen Magie und Wissenschaft um die Kontrolle über die Unsterblichkeit einen halluzinatorischen Fieberhöhepunkt erreicht. Außerdem umfasst der 184 Seiten starke Band eine Reihe von Interviews und Features. Dieses Buch ist für alle Liebhaber von Iron Maiden, Bruce Dickinson und übernatürlichen Erzählungen.
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2: 1981, ein Jahr, das musikalisch so einiges zu bieten hat im Bereich der verzerrten Gitarrenmusik, und ihren Beitrag dazu liefern auch die Skandalrocker vom Sunset Strip, LA's One and Only Mötley Crüe. Die bringen in diesem Jahr mit Too Fast for Love ihr viel beachtetes Debüt raus, irgendwo zwischen richtig hartem Hardrock und leichtem Heavy Metal. Ein Debüt für die Geschichtsbücher in jedem Fall, und der Opener Livewire, das ist für mich auch der größte Knaller von dem Ding. Solltet ihr Drei Engel für Charlie noch nicht gesehen haben, hier den alten quasi mit Cameron Diaz und Drew Barrymore, dann tut euch selbst den Gefallen, holt das schleunigst nach. Eine richtig schöne Actionkomödie mit einem eben großartigen Soundtrack. Und direkt die Opening-Szene, so eine richtig rasante Flugzeuggeschichte, mehr will ich hier nicht spoilern, ist eben unterlegt mit Livewire, und was soll ich sagen, das passt da einfach wie Arsch auf Eimer. Aber auch ohne den Film macht dieser Song richtig Spaß. Hören wir also mal wieder rein.

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1: Wenn ich hier so auf die vor mir liegende Liste blicke mit Bands im Bereich der harten Musik, die 1981 Alben rausbringen, dann muss ich schon sagen, das ist echt ein starker Jahrgang. Da ist wirklich vieles dabei und es sind eben viele Bands, die gerade erst, vor allem im Bereich der New Wave of British Heavy Metal, quasi das Schwimmen gelernt haben, aber langsam flügge werden. Def Leppard, die gehören ja auch dazu. 1980 mit On Through the Night ein recht raues, hart rockendes, aber durchaus auch heavy orientiertes Album rausgebracht. Aber dann werden sie aus dieser Welle quasi rausgefischt von Star-Producer Matt Lang. Und der Rest ist natürlich mehr oder weniger Geschichte. Unter dem pedantischen Produzenten werden sie im Laufe der 80er Jahre umgeformt zu einem der kommerziell erfolgreichsten Hardrock-Acts aller Zeiten. Ob einem das musikalisch gefällt, diese Reise, das steht natürlich auf einem anderen Blatt. Ich persönlich kann mit den frühen Def Leppard Sachen auf jeden Fall deutlich mehr anfangen als zum Beispiel mit Pyromania oder ihrem kommerziellen Magnum Opus Hysteria. Aber wie gesagt, da scheiden sich einfach die Geister. High and Dry, das 81er Werk von Def Leppard, da gibt's schon so einiges, was so diese matt langen Blockbuster-Breitband-Sounds andeutet, aber es gibt auch noch die rauen Ecken und Kanten, wie zum Beispiel beim Opener Let It

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1: Willkommen zurück zur Metal-Zeit hier im Wackenradio, die immer noch im Jahr 1981 sich musikalisch zumindest befindet. Und wir kommen jetzt zu Michael Schenker. Der hatte sich ja bereits in den 70ern bei den Scorpions und UFO einen Namen als wahrscheinlich großartigster Hardrock-Gitarrist aus deutschen Landen gemacht. Und im Jahr 1980 bringt er dann das Debüt seiner ganz eigenen Michael Schenker Group auf den Markt. Und 1981 folgt dann mit MSG Album Nummer 2. Darauf zu hören am Schlagzeug erstmals Cozy Powell, der Simon Phillips ersetzt. Gary Baden ist am Mikrofon wieder dabei. Und wieder ist auch das Stichwort, denn wieder gelingt ihm der Geniestreich, ein melodiöses Hardrock-Album zu machen, was aber auch den harten Fans gefällt, denn die Gitarrenarbeit, die funktioniert genauso gut wie die eingängigen Melodien. Also, Michael Schenker zeigt, was er kann, und ganz besonders bei Track Nummer 2, Attack of the Mad X-Men.

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1: Die Metal-Zeitmaschine hat uns heute verschluckt und ausgespuckt im Jahr 1981. Und wir gucken uns an, was gibt es an spannenden musikalischen Neuveröffentlichungen im Bereich der harten Musik. Und wir kommen jetzt zu Rush. Die kanadischen Prog-Legenden, die sind ja irgendwie immer schon so ein bisschen gegen den Strom geschwommen. So als Trio haben sie ja in den 70er Jahren sich langsam aber sicher emporgearbeitet zu einer der technisch versiertesten und gleichzeitig auch musikalisch spannendsten Progressivbands des Planeten. Und auch wenn der Rest der Welt von progressiven Bombast-Sounds so in den 70ern irgendwann nicht mehr viel wissen wollte und mit der New Wave of British Heavy Metal, mit der Punk-Bewegung, mit dem aufkommenden Hardrock die Zeichen eigentlich nicht so richtig gut standen, für Rush gelingt es ihnen, Anfang der 80er ihr absolutes Magnum Opus zu veröffentlichen, was nicht nur bei Kritikern gut ankommt, sondern auch kommerziell richtig gut funktioniert. Und das ist natürlich ihr 81er Werk Moving Pictures. Es ist gewohnt typisch Rush-mäßig, es ist verspielt, es ist technisch komplex, aber es bleibt doch zugänglich. Und es ist wirklich ein großartiges Album mit Hits drauf, wie, ja, ich meine, Limelight kennt man, XYZ kennt man, aber den Opener, den kennt man natürlich auch. Es ist der beste Freund von Huckleberry Finn, Tom Sawyer.

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1: Wacken hat die Running Order für dieses Jahr gepostet. Ja, Leute, es ist wirklich endlich schon wieder soweit. Ein Großteil der Running Order fürs WOA 2026 ist draußen. Seit Mittwoch könnt ihr schon anfangen zu planen. Die Übersicht von Faster, Harder, Louder, Wet Stage, Headbanger Stage sowie Wackinger Stage und Wasteland Stage sind da. Zum 35. Jubiläum warten 4 Tage voller Headliner, Nachwuchshelden und Kultbands auf euch. Zum Beispiel Judas Priest, die am Samstag auf der Harder ordentlich abgehen werden. Direkt danach übernehmen dann Sepultura. Festivaltickets sowie exklusive Zusatzangebote und Campingmöglichkeiten sind aktuell sogar noch erhältlich. Die könnt ihr zusammen mit der Running Order auf wacken.com auschecken.
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2: 1981 in der harten Musik, ein denkwürdiges Jahr mit vielen großartigen Alben, neuen Künstlern, alten Künstlern, mit richtig, richtig großen Klassikern, mit richtig herben Enttäuschungen und ein paar Sachen, die so zwischen den Stühlen stehen. Ich glaube, letztere Kategorie, in die passt dann auch Thin Lizzy rein mit ihrem 1981er Werk Renegade. Mit Snowy White erneut an der Gitarre ist das jetzt bei wenigen Fans, glaube ich, so das Highlight-Album im üppigen Schaffen von Phil Lynott und Co. Es hat so einen leichten 80er-Jahre-Vibe. Es ist schon durchaus gefällig vom Sound. Insgesamt so ein bisschen zahmer, aber dass darauf gute Tracks sind, das ist nicht wirklich anzuzweifeln. Der Titeltrack Renegade, relativ progressiv, ist ganz schön. Hollywood, Down on Your Luck, relativ gefällig, aber macht einfach Spaß. Aber am meisten Spaß macht mir der knochentrocken harte Opener Angel of Death.

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1: Metalzeit im Jahr 1981, da hatten unsere australischen Hardrock-Götter von AC/DC auf jeden Fall einen recht schweren Stand. 1980 sind sie ja mit Back in Black wirklich zurückgekommen aus dem absoluten Tief nach dem Tod von Ursänger Bon Scott mit dem neuen Sänger Brian Johnson. Ein fulminanter Erfolg, bis heute eines der meistverkauften Alben überhaupt, aber an sowas anzuknüpfen, erfolgreicher anzuknüpfen, das fiel 1981 selbst AC/DC schwer. For Those About to Rock ist das Album, was es versucht, aber es ist für Fans wie auch Kritiker, wie auch die Plattenfirma eine ganz schöne Enttäuschung seiner Zeit und läutet eine recht schwierige Phase für AC/DC ein, aus der sie ja erst Ende der 80er zurückkommen werden. Das soll jetzt nicht bedeuten, dass For Those About to Rock ein schlechtes Album ist. Auf gar keinen Fall. Es ist ein starkes AC/DC-Ding, aber es bleibt eben hinter den allgemeinen Erwartungen und vor allem auch Verkaufsprognosen damals zurück. Auf jeden Fall ein deutlich besseres und auch trockeneres, klassischeres AC/DC-Album als so spätere Sachen wie jetzt Fly on the Wall zum Beispiel. Aber naja, genug gequatscht. Wir hören mal rein in For Those About to Rock. Und meinen persönlichen Lieblingstrack davon, das ist Inject the Venom.

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1: Herzlich willkommen zurück zur Metal-Zeit hier im Wackenradio. Heute sind wir im Jahr 1981 unterwegs und ich habe eine Playlist zusammengestellt mit Tracks, die von Alben stammen, die im Jahr 1981 veröffentlicht worden sind. Und da war einiges Großartiges dabei. Auch Blue Oyster Cult liefern mit Fire of Unknown Origin ein sehr gefeiertes Album ab. Ich glaube, es gilt bei vielen so mit als stärkstes Album ihrer Karriere. Und die hat ja 1981 bereits einige Highlights in petto, zum Beispiel Secret Treaties von 74 oder Agents of Fortune von 76. Ja, und Fire of Unknown Origin reiht sich da ein. Auch in diesen typischen Sound, der irgendwie zwischen humoristisch und düster und auf jeden Fall mysteriös wieder typisch Blue Oyster Cult abliefert. Darauf auch einer ihrer größten Hits bis heute, Burning for You.

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1: So, das war's dann auch mal wieder heute für die Metal-Zeit hier im Wackenradio. Wenn ihr mögt, dann schaltet auch gerne nächste Woche wieder ein. Ich freue mich auf jeden Fall auf euch. Ich habe mir noch nicht überlegt, welches Thema ich euch da serviere. Aber so eine Zeitreise macht mir auf jeden Fall immer großen Spaß. Und 1981, ich hoffe, das ist musikalisch einigermaßen deutlich geworden. Da gab's schon einiges an richtig geilem Zeug. Ich schmeiße euch jetzt raus mit einem Album, was nicht unbedingt so wahnsinnig bekannt ist oder ich würde mal sagen, nicht zu den ganz großen Klassikern gehört, aber historisch sehr bedeutsam ist, denn darauf ist Bruce Dickinson zu hören. 1981 war er ja noch bei Samson und die bringen ihr Album Shock Tactics raus und ich finde auf diesem Album und speziell bei Riding with the Angels, das ist der Song, den ich jetzt gleich spielen werde, da klingt er schon deutlich mehr nach dem Bruce Dickinson, der dann mit The Number of the Beast ab 1983 für Iron Maiden in den Dienst gehen wird und dort Musikgeschichte schreibt. Also in jedem Fall ein historisch interessantes Zeitdokument und auch ein richtig geiler Song, das darf man schon sagen. Mit dem schmeiße ich euch jetzt, wie gesagt, raus und wünsche euch eine gute Nacht. Kommt gut durch die Woche, bleibt gesund, achtet auf euch und wenn ihr mögt, dann haben wir nächste Woche im Wackenradio wieder ein Date.

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1: Five Finger Death Punch kündigen ihr neues Album an. Noch dieses Jahr soll es rauskommen und einen Vorgeschmack könnt ihr ab sofort auf YouTube finden mit Eye of the Storm samt Lyric-Video. Das 10. Studioalbum der Band soll diesmal deutlich härter ausfallen als die Jahre davor. Sie haben sich mit Absicht ganze 3 Jahre Zeit mit der Platte gelassen, um mit den Songs auch eine Weile zu leben. Sie begannen dann mit fast 30 Songs und reduzierten die Auswahl auf 14 oder 15, erzählt Gitarrist und Gründungsmitglied Sultan. Zum 20. Jubiläum wollen sich die Jungs nämlich nicht lumpen lassen. Ein rauer Charakter, Bissigkeit und Aggression bringt die Scheibe, auf der sie sich auf völlig neues Terrain wagen. Im Sommer beginnt dann ihre 20th Anniversary World Tour, die in Begleitung von Cody Jinx und Eva Under Fire in den USA starten und im Januar 27 in Europa gemeinsam mit Lamb of God und Bleed From Within auftreten. 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
1: Aus dem Schlafsack schälen und noch leicht neben der Spur aus dem Zelt rollen. So beginnt wahrscheinlich bei euch der Morgen auf dem Holy Ground und bei uns sieht das ehrlicherweise auch gar nicht so viel anders aus. Wir freuen uns nämlich genauso auf den kommenden Tag wie ihr.
2: Wir sind Alex und Markus und Teil des Eventteams bei Radio Bob und wir nehmen euch mal mit auf einen Tag beim Wacken und zeigen euch, wie der so aussieht.
1: Genau, und streng genommen beginnt das Wacken Open Air für uns schon einige Tage vor dem eigentlichen Festival. Denn wie auch das gesamte Wacken-Team die Infrastruktur schon Wochen im Voraus aufbaut, sind auch wir rechtzeitig vor Ort, um zum Beispiel unsere Rockstage fertig zu haben, wenn ihr alle auf den Holy Ground stürmt.
2: Zum Beispiel die Slotmaschinen, die wir immer dabei haben. Eine Fotobox zum Erinnerungsfotos schießen. Ein Tischkicker, um sich ein bisschen die Zeit zu vertreiben. Eine Handy-Ladestation haben wir auch dabei.
1: Absolut. Bei Festivals immer gut.
2: Und falls die Füße mal wehtun, haben wir auch jede Menge Sitzmöglichkeiten eingepackt. Aber die Rockstage ist nicht das Einzige, was wir für euch vorbereiten, denn wir sind natürlich auch vor der Bühne unterwegs und da darf das größte Metal-Festival der Welt selbstverständlich auch nicht fehlen.
1: Denn wenn es vor Ort für die meisten Besucher so ab 20 Uhr abends dann so richtig losgeht vor der Mainstage, sind wir natürlich weiterhin im Einsatz, um für euch die besten Eindrücke von vor Ort liefern zu können. Zum Beispiel sind wir auch im Fotograben, machen dort Videos und Bilder für euch, die wir dann auf Instagram hochladen können. Ich erinnere mich auch lieben gerne an eine Begegnung, sage ich jetzt mal, mit zwei Brasilianern, die da in der ersten Reihe standen. Da gibt es ein sehr schönes Foto, was wir gemacht haben. Und man sieht ihnen wirklich diese Passion an. Du musst dir vorstellen, dass sie da natürlich da seit mittags, seit Öffnung der Tore wahrscheinlich dastehen und in die erste Reihe sprinten, um dort dann abends ihre Lieblingsband sehen zu können. Und die siehst du dann wirklich bei jeder Band, die an diesem Tag auf dieser Bühne spielt. Das ist unglaublich. Wahnsinn. Und das macht wahnsinnig viel Freude, diese glücklichen Gesichter in der ersten Reihe sehen zu können.
2: Und zwischen den Konzerten stehen wir ja nicht einfach so rum, sondern fangen eure Stimmung ein und sind immer mit dem Mikro unterwegs. Bis spät in die Nacht sitzen wir in unserem Produktionscontainer und schnipseln die Videos zusammen, schreiben Konzertberichte und versorgen Team Online mit Bildern der Konzerte.
1: Lange Tage also, aber wenn man schon mal die Chance hat, auf dem Holy Ground zu arbeiten, ist das einfach ein absolut geiles Gefühl. Und wir lassen es uns natürlich auch nicht nehmen, abends mal noch das ein oder andere Bierchen mit euch zu heben und uns gemeinsam die Headliner anzuschauen, bevor es dann aber auch, wenn es gut läuft, nicht allzu spät ins Bettchen geht, denn beim Wacken steht ja meistens noch ein neuer Tag an.
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1: Iron Maiden-Sänger Bruce Dickinson bringt die Fortsetzung seines The Mandrake Project Comics dieses Jahr noch raus. Zum letzten Soloalbum des Sängers gab es ja bekanntlich auch schon einen Comic. Der Verlag kündigt jetzt den zweiten Teil der surrealen Geschichte um Necropolis und Dr. Lazarus an. The Mandrake Project Year 2 wird das Ganze heißen und ab Ende Oktober zu haben sein. Inhaltlich geht es darum, ob der Krieg zwischen Magie und Wissenschaft um die Kontrolle über die Unsterblichkeit einen halluzinatorischen Fieberhöhepunkt erreicht. Außerdem umfasst der 184 Seiten starke Band eine Reihe von Interviews und Features. Dieses Buch ist für alle Liebhaber von Iron Maiden, Bruce Dickinson und übernatürlichen Erzählungen.
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1: M wie Merchandise. Der Wacken-Merch ist Kult. So gut wie jeder Wacken-Anhänger besitzt mindestens ein Teil im Schrank und präsentiert das auch gerne. Nicht nur auf dem Festival selbst werden die Schmuckstücke getragen, sondern auch im Alltag. Man erkennt sofort, ich war auf Wacken, ich höre Heavy Metal. Man setzt einfach ein Statement unter Fans, denn das plakative Logo ist weltweit bekannt. Im Online-Shop gibt es eine Bandbreite an Klamotten, die für jung und alt gemacht worden sind. Vom T-Shirt-Klassiker über Hoodies bis hin zu Bikinis, Handtücher und Babybodies gibt es alles zu kaufen, was das Metal-Herz begehrt. Wenn man also den Kauf auf dem Festivalgelände wegen der langen Schlange am Merchandise-Stand verpasst, hat man auf metalmerch.com die Gelegenheit, die aktuelle Kollektion online nachzukaufen. Und wer zufällig gerade auf der Durchreise sein sollte und direkt vor Ort in Wacken vorbeikommt, der sollte Ausschau halten, denn dort befindet sich neben dem Online-Shop auch ein exklusiver Wacken-Store. Hier gibt es Fanartikel und die neueste Kollektion zum Sonderpreis. Und das ganze Jahr über.
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1: Eine Band, ohne die das Wacken nur halb so schön wäre. Parkway Drive. Sie geben alles, lieben ihre deutschen Fans und das Schönste aller Festivals. Sänger Winston McCall hat immer noch Herzchen in den Augen, wenn er an den legendären Auftritt 2019 zurückdenkt.
2: It's the biggest and best show we've ever played. And it's interesting because when we made the documentary, that was the finish point for the documentary. But we still didn't know, like, we were a new band, like a newish headlining band. For all we know, it could have gone bad. And if the end is like failure as well, everything could have been wrong. But instead, it was the best show we have ever played. And we recorded it, the audio as well. So we have the live tracks to put on an album. And it was just all perfect. So we couldn't be more happy.
1: Da sagt Winston, es ist die größte und beste Show, die wir jemals gespielt haben. Und es war das Finale unserer Doku, Viva the Underdogs. Da wussten wir ja noch gar nicht, wie geil das Konzert wird. Hätte auch alles schief gehen können. Aber am Ende war es die beste Show, die wir jemals gemacht haben. Und dann hatten wir auch noch das Glück, alles aufgenommen zu haben. So entstand ja dann die Live-Platte und alles war perfekt. Ja, und die Band mehr als glücklich. Und wir erst. Falls ihr Parkway Drive noch nie live gesehen habt, hier ein kleines Kopfkino von Winston höchstpersönlich.
2: Oh, you are missing out. It's something you have to experience. Basically, the core of everything we do is energy and connection. The environment at a Parkway Drive show is open arms, open hearts, open minds and full connection between one of the craziest rock shows you will ever see, but also one that is not just rock stars. It's genuine people connecting with the crowd. You will never hear a louder crowd singing than at a Parkway Drive gig. So that's it. And it's every time we design a show, it's with the idea of making people walk away going, wow, that is like, I've seen them before and they're always good, but this was even better.
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